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1: Goedemorgen, die Rudolf Weber Arena. Sie spreken met Herrn Weiden.
2: Herr Weiden, goedemorgen. Dat is Herr Joe Timo Perlin. Gibt es nog karten voor Ricky Martin zaterdag?
1: Also Sie rufen jetzt in der Verwaltung an. Wir haben keinen Kartenverkauf hier bei uns. Ich kann aber eben trotzdem mal schauen, wie die Auslastung bei der Veranstaltung ist. Ich meine, da bekommen Sie noch Karten.
2: Okay, warten wir mal. Wissen Sie all etwas?
1: Na, wo ist es denn? September.
2: Dit gaat nog heel lang duren, maar ja, ik snap het ook wel.
1: Ja, ja, dauert gerade een klein moment.
2: Shit, hij praat Nederlands. Ik sta er vast in.
1: Ja, is het toch.
2: Ja. Ricky Martin, aanstaande zaterdag Oberhausen. Zijn er kaarten voor?
1: Daar sollten Sie an der Abendkasse wohl noch Karten bekommen. Yeah.